Das nächste Lied müssen die meisten von euch kennen. Und ihr könnt es heute schön laut mitsingen, okay?

Alles klar bei euch? Es ist jetzt eine Live-Übertragung bei Premiere. Lass uns all die Leute, die jetzt zu Hause sind, ein bisschen grüßen, okay? Denn einer von den Zuschauern ist unser Vater.

0: Thank you.
1: Thank you very much.
0: Thank you, sir.
1: Bye-bye.

0: Ja, was soll man angesichts dieser Begeisterung sagen? Es ist unglaublich. Wie hat es euch gefallen?
1: Toll!
0: Na klar, man kann sich schwer entziehen, wenn man hier live ist. Nur zwei Bemerkungen fallen mir dazu ein. Das eine, ein Zitat von Steven Tyler, dem Frontmann von Aerosmith. Mit dem teilten sich die Kellys kürzlich in der Schweiz eine Bühne und Steven Tyler sagte, "One of the most astonishing rock acts I've seen so far. The future belongs to them." Dem schließe ich mich an. Und noch eine Bemerkung für die Stones-Fans unter Ihnen. Am 16. September, 21.45 Uhr, bringt Premiere ein Special mit den Rolling Stones live aus Miami. Aber jetzt gibt es die Zugabe von den Kelly Family und dafür viel Spaß. Tschüss.

0: Hat es euch gut gefallen? Super Stimmung hier, affengeile Stimmung. Wir müssen irgendwann wiederkommen. Morgen sind wir auch da, aber hoffentlich sehen wir uns nächstes Jahr viermal bei der Lorelei, okay? Gute Gesundheit und kommen Sie gut nach Hause. Auf Wiedersehen!
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Und hier das Glas erfrischt, bis es in der Hand zerbricht. 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Jetzt brauchen wir eure Hände, Leute! Das sieht fantastisch aus, Leute!

Wir haben euch genau beobachtet, Leute. Wir haben euch genau beobachtet. Das macht ihr gut. Das ist nämlich ziemlich einfach.

Ihr seid fantastisch, Leute. Dankeschön. Dankeschön. Dankeschön. Das ist ein herrliches Gefühl, einen ganz neuen Song so leben zu sehen wie gerade. Ist ein Genuss. Danke. Spuren einer Nacht, 1979 aus dem Album Steppenwolf. Hier kommt es.

Dankeschön. So ein altes Lied. 1979, Steppenwolf. Das ist lange her. Aber es gibt ein Lied, Leute, das geht noch weiter zurück. Hier kommt's, Leute. Und ihr macht mit. Und es war Sommer. Es gibt da einen kleinen musikalischen Teil, den hat unser geschätzter Kollege Frank Dietz meisterhaft intoniert vor Jahren. Vielleicht habt ihr Lust, das zu singen. Ja? Genau das.

Het waren schöne Tage, die letzte im August. Luft, ihr seid fantastisch.

Ich war kein Kind mehr. Leute, ihr seid großartig.

Leute, das ist der. Das ist der Himmel über der Lorelei. Das habt ihr gut gemacht, wer immer dafür verantwortlich ist. Das ist Sonne in der Nacht hier auf der Lorelei, Leute!

0: Liebe Freunde, das war für euch Dan Taylor am Bass, Leo Taylor, Linda Theodosiu, Chris Kramer, Bertha Mingel, Charlie Clauser, Peter Keller, Carl Carlton, Pascal Krawitz und Leif Ardi. Dankeschön.
1: Nein, wir haben jemanden vergessen. Ja, wen haben wir vergessen? Ich glaube, wir machen das zusammen, weil das klingt eigentlich am schönsten. Und zwar ich.

0: So geht das nicht. Er sagt, doch. Leute, wir müssen ins Bett. Ist schon spät. Eine noch. Aber nur, wenn ihr mitmacht. Wie geht's so?
1: Bist du gemacht? Bist du traurig?

0: Nein.
1: Was hast du jetzt davon?
0: Wie, das habe ich jetzt davon?
1: Er hat das gesagt.
0: Du hast das gesagt? Nein. Leute, wie, ich erkläre euch das gerne noch einmal. Ja? Beim ersten Mal geht es, halt dich an mir fest, fest, oben, ja? Und beim zweiten Mal geht es runter, fest. Jetzt reißt euch mal ein bisschen zusammen, ja?

Ein wunderschöner Abend bei euch. Geht's euch gut? Wenn ihr jetzt nach Hause fahrt, dann macht das vorsichtig. Kommt gut zu Hause an. Bleibt so hübsch und so gut aufgelegt. Damit wir uns bald wiedersehen.

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0: Thank you so much for these guys.
1: It's incredible. Yeah.
2: Hey!

0: Ihr wollt also mehr? Seid ihr sicher? Ja, was machen wir denn da? Okay, folgendes. Auf meiner linken Seite, ich zähle auf drei und dann macht ihr nochmal richtig krach. Ich will alle Hände oben sehen. Zeigt mal eure Hände. Okay, nur meine linke Seite. Ihr seid noch nicht dran. Bis ganz nach hinten, da oben auch. Auf mein drei und nochmal richtig krach, okay? Eins, zwei, drei. Also das war schon mal richtig laut. Schauen wir mal, was die rechte Seite so kann.
1: Inne,
0: ihr müsst schon mal auf mein drei. Alle Hände oben. Wo sind die Hände? Ab hier bis ganz nach hinten oben. Eins, zwei, drei. Das war schon fast laut, aber jetzt schauen wir mal, was die goldene Mitte so kann. Bis ganz nach hinten oben, von hier vorne. Okay, alle Hände, die Hände. Ah, jetzt sehe ich die Hände. Okay, seid ihr bereit? Eins, zwei, drei.

0: dass uns die Zeit davon brennt. Und Mika gibt mir schon ein Zeichen, dass ich glaube, es ist vorbei für heute Abend. Ihr wollt noch eins haben? Was machen wir denn da? Also, Sie sind ja noch nicht so ganz weit weg. Vielleicht können wir nochmal auf mein 3 richtig Kraft machen. Vielleicht kommen Sie ja nochmal zurück. Wollen wir das mal probieren? Okay. Aber richtig Kraft, okay? Auf mein 3. Mika, das ist für dich. 1, 2, 3! Gesungen. Ich gebe euch einen kleinen Tipp. Es spielt in einem eiskalten Plätzchen. Ich glaube, da ahnt jemand schon was. Und es geht um eine wunderschöne Prinzessin. Ich glaube, ihr wisst, was das für ein Lied ist. Euer letzter Song. Viel Spaß!
1: Ina, nimm dir eins. Packer.

So, dann habe ich da ein bisschen zu kämpfen gehabt mit unseren Jungs und Mädels von Laut FM. Ja, so muss ein Sonntag beginnen. Aber nun ist alles da.

0: hier vor?
1: Kleine Puppe aus Pinienholz.

0: Und jetzt on air. DJ Peter B. B.
1: Jetzt geht's los.
2: So, kurz nach 10, guten Morgen. Hier aus dem Sendezentrum an Hansestadt Stralsund. Oben rechts auf der Landkarte. So, irgendwie ein Play erst noch an, ich höre das ganz deutlich. Aber kriegen wir gleich hin, ich höre mich im Echo. Aber gut, das kriegen wir hin. Guten Morgen heute am Sonntag, dem 26.05.07. Hey, ich bin ganz wuschig am frühen Morgen. So, 180 Grad FM, frühen Spätschoppen. Heute wieder eine XXL-Version. Bis mindestens 14 Uhr offiziell. Aber wenn ich meine Playa Blanca so angucke, hat sich so viel zusammengetan und es sind so Restbestände aus den letzten Sendungen.

Vorkomme, dass ich bis 15 Uhr dabei bin. Auf Victoria Justice natürlich gehe ich rechtzeitig vorher raus. Und ich grüße auch mal die anderen angeschlossenen Radioanstalten. Guten Morgen hier aus einem regnerischen, nicht Studio, sondern ich habe schon ein Dach über den Kopf. Hier oben auf der Landkarte rechts, also das ist hier ne? Mecklenburg-Vorpommern, regnerisch bei 17 Grad. So, ich sehe gerade mein, durch diese ganze Hektik am frühen Morgen ist mein Tass Kaffee hier vor mir und weint schon vor sich hin. So, ich starte aber erstmal mit, ja, sie haben es wieder getan, wieder wie jedes Jahr. Und dies Jahr schon im Juli, die Amigos haben ein neues Album draußen, ja. Jetzt schon, also ich verspreche euch, dass die dieses Jahr noch einmal zuschlagen werden. Cleopatra. So der erste Titel und ich bringe es absichtlich am Anfang, denn haben wir es hinter uns. So, viel Spaß heute hier auf SV1 Radio und den anderen angeschlossenen Radioanstalten. Ich grüße aber auch die Jungs und Mädels, die mich schon gegrüßt haben mit SFS wünschen. Dankeschön dem Sigi, dem Jürgen, der Sabine in Grimmen und den Ulf hier in Stralsund. Und ich grüße natürlich auch alle anderen Leutchen in der ganzen Welt, ganz pauschal. Aber ich lege erstmal los, damit wir es hinter uns haben. Die Amigos ganz neu dabei.

Party, Amigos. Ganz neu dabei, der zweite Titel dieser neuen Langspielplatte oder CD oder MP3. Cleopatra heißt auch das Album. Ein Titel von den Amigos von diesem neuen Album hören wir nachher nochmal. Ganz weit weg ist es. Aber jetzt auch weitere Songs, die etwas älter sind, auch aus Oldie-Zeiten, also quer durch die Geschichte der Musik. So, Jürgen Rienfort geht's als nächstes hier an den Kragen. Frag nicht nach mir. Titel aus 2022. Und hier der Disco-Mix, Jürgen Rienfort. Ich sage ja immer, Oldies, Sets und Raritäten international und in Deutsch und quer durch die Jahrzehnte.

Ja, good morning auch für die Französisch verstehende Leute. So, wir haben ein Geburtstagskind von einem befreundeten Radio, die auch dabei dazu geschaltet sind, Radio Radeberg MV. Grüße ich mal den André Dahlke, der hat heute Geburtstag, ja!

Schöne Grüße nach Woldeck und. Ach, so ein heller Stern am Radiohimmel. Rügenradio ist dabei, dann Victoria Justice, Müritz Radio und jetzt hier Monika Martin. Ein kleiner

Das war meine Monika Martin. Ich werde heute albern am frühen Morgen, aber lass den Pino albern sein. Wenn er albern ist, dann geht's ihm gut. So, noch eine deutsche Nummer und so wie Elute, Nelly Sander. Und ein bisschen älter und dann geht's international weiter nach einer kleinen, naja, Abwechslung. Sozusagen ein Remake eines Lobo-Titels.

0: Ich weiß nicht, wie er dazwischen gekommen ist. Heute übrigens so kurz nach 12 wieder zwei Welturaufführungen, heute hier im Früh- und Spätshoppen. Eine vom Jürgen produziert und nicht nur vom Jürgen, sondern auch von dem Andi. Na, aber nachher kurz nach 12 Uhr und auch heute wieder internationale Neuvorstellungen. Und zwar jetzt, sie hat vor einigen Tagen ein neues Album rausgebracht, die Pop- und Country-Ikone Shania Twain. Ja, sie ist wieder da. Und hier ist ein Titel aus dieser neuen LP und Stranger Things heißt es.
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Und zwischendurch grüße ich mal alle neu hinzugekommenen Hörer. Guten Morgen hier auf 180 Grad FM. Früh- und Spätschoppen XXL bis 14 Uhr.

0: Guten Morgen, Deutschland.
1: Ja, also wenn man mir Tischstimmen vorspielt, das kann ich auch besser. Nee, das ging mir besser. Entschuldigung, das war die Tür, die eben gequietscht hat. Ja, nicht nur neues Zeug, sondern noch etwas älteres, so aus den 70ern. Das ist so Restbestände, das sind Restbestände aus den letzten Sendungen, dann auch 80er Jahre, sind dabei 90er und die Anfang der 2000er. Also wieder quer durch den Gemüsegarten, ne? Also Gemüse wie Schnitzel, Steak und all sowas. So, früher an, Anfang der 80er, so schon wieder 40 Jahre her, Anfang der 80er Jahre, 1980, 81 ging's aus Holland, überraschend mit einem Medley los, mit dem Beatles-Medley von Stars on 45. Heute hat man es umgedreht, oder zumindest im Jahre 2021, 45 Stars heißt das jetzt, es ist aber eine andere Formation, es ist was ganz anderes, aber den Titel Stand By Me kennt man auch aus den 60ern, Ben E. King, und 2021 wurde das nochmal von Iron Jack geremixed. 45 Stars, Stand By Me.

Stand By Me. Ja, sag ich doch. Stand By Me. Und jetzt hier Dancing in the Dark. Andy P. Was? Andy Pete 85.

0: Andy Beats 85. Und die Kenner haben es gehört, hier ist auch ein bisschen mit KI-Verwendung gearbeitet worden. Also ich spiele ja so wenig wie möglich, also ich reduziere das ja auf ein Minimum. Es sei denn, es wird sich gewünscht oder es ist wirklich eine gute Produktion, wo man nicht gleich merkt, dass das alles aus der Maschinerie kommt. Dancing in the Dark, der Deep House Remix, ganz neu dabei. Und das Original, ja, wer weiß es, ja, Bruce Springsteen.
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0: Und hier ist der erste Musikwunsch aus Grimmen. Die Sabine hat sich einen Mann gewünscht, einen Sänger, ne? Kleiner Mann, große Stimme, super geiler Vorname und hier ist Sorry Lady für die Sabine und das ist der Peter Maffay.

0: Immer wieder ein Klassiker. Sorry, Lady. Danke, Sabine, für diesen Musikwunsch, dass wir ihn mal wieder hören konnten oder durften oder ne, mussten. Lange nicht mehr gehört. Ein Titel von 1991, Peter Maffay. Jetzt nochmal zwei Neuvorstellungen, dann gehen wir wieder in die internationale Richtung.
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0: Und es ist das Duo. Parfait Gratin. Ah, tausendmaler egaler. Ganz neu.
2: An uns gegangen.

tausend Male egal. Parfait Grand Temps. Und wir wissen ja, dass einige Künstler und Künstlerinnen sich in der letzten Zeit auch einige komische Äußerungen erlauben, die überhaupt nichts mit Musik zu tun haben. Und da gehen sie in Richtung Politik. Das sollten sie mal sein lassen. Die Leute kommen zu euren Konzerten, um eure Musik zu hören und nicht irgendwie welche Propaganda. Ist egal, in welche Richtung. Aber trotzdem, mich interessiert in dieser Sache ja nur die Musik. Und Kerstin Ott ist eine von diesen Kandidatinnen oder Kandidaten. Ist ja auch egal in diesem Falle. Ein neues Liedchen hat sie draußen. Ich habe es reingeholt. Draußen ist immer noch kalt. Was haben wir draußen? Was habe ich da draußen? 17 Grad. Na gut, okay. Wir sind hier drin. Tausendmal Nein. Neu mit Kerstin Ott.

So, und dann werden wir wieder international. Es gibt ja Stars und Interpreten, die melden sich nach 100 Jahren wieder zurück und mehr oder weniger erfolgreich. Die Madonna aus Amerika hat sich vor zwei Jahren, wann war das? Vor 4 Jahren mal wieder zurückgemeldet und hat ihren ersten Hit Holiday noch einmal geremixed oder remixen lassen. Hier ist Holiday, UK Dance Single Mix. Ursprünglich von 1983, hier in der Remix-Version aus 2022, Madonna.

0: Das war unverkennbar. Madonna. Holiday. Ja, ja, guck. Der zweite Kaffee war wohl doch ein bisschen zu stark. So, Cliff Wedge. Oder Cliff Wedge. So ist, ne, Cliff Wedge. Ja, ist richtig. Wedge, wenn man da in so ein Häufchen reintritt, wenn man so spazieren geht. Wedge ist da welche, weil der Cliff und dann auf die Nase. So, er hört sich an, als wenn er so 80er Jahre wäre. Nein, in diesem Falle 2007. Love at First Sight. Sag mal, was machen wir hier eigentlich?
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The Cliff Wedge, Love at First Sight. Und ich grüße mal die Daniela Richter. Und ja, dein Musikwunsch ist auch gleich dabei. Jetzt Dr. Xavante und Twilight. Ja, so ein bisschen abgewandelt von dieser Serie.

0: Dr. Xavante, Twilight, featuring Lisa. So, nächster Musikwunsch in Richtung oder Ausrichtung Daniela Richter. Und ja, Früh- und Spätschoppen ist keine Themensendung, also da ist alles möglich. Das ist so Resteverwertung. Und hier haben wir auch heute eher so einige 70er Jahre dabei, 80er Jahre. Und das Neueste, international und deutsch, heißt ja nicht umsonst, Oldies, Hits und Raritäten.
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0: Und in Deutsch. So, das ist Musik von Scherz von Daniela. Jetzt gehen wir zurück in die Ende der 70er Jahre und wo wir gerade so ein bisschen Twilight und Space Invaders, ist ja auch so ähnlich in diese Richtung, so ein bisschen Utopie oder heute sagt man ja Science Fiction. Player One für die Daniela und hier habe ich mal nicht nur die kurze 2,5 Minuten Version, sondern die Originalversion aus 79 mit einer Länge von knapp 6 Minuten.
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That's for Player One on Space Invaders. Gerade mal runtergezogen von der Schallplatte, mein Herz gehört, die Originalversion von 1979. Damit habe ich dem, hat die Daniela mir geschrieben, dem Andreas einen tollen Gefallen getan. Und so kann der Sonntag denn durchstarten. So ist es.

Genauso. Ja, pfeif mich aus hier, du. Ja, Früh- und Spätshoppen, immer sonntags von 10 bis mindestens 13 Uhr, heute mal XXL-Version bis 14 Uhr, bin noch ein paar Minuten drüber, von 10 bis 12 immer auf dem Player von 180 Grad FM. Ja, die Seite von SVR Hansradio ist momentan ein bisschen, naja, nicht ganz vollständig, aber laut FM hat momentan seit Wochen, seit 5, 6, 7 Wochen haben die technische Probleme und da kann es mal sein, dass einer der anderen, eine oder andere Player anders angezeigt wird, aber wie gesagt, die ersten zwei Stunden immer auf 180 Grad FM und ab 12 Uhr aus werbetechnischen Gründen nach der DARC-Sendung auch auf allen beiden Kanälen. Denn wir kriegen ja den Kanal nicht voll, solange es nicht der schwarze Kanal ist. Heartbeat jetzt hier. Auch der Extended Mix. Naja, 4,5 Minuten, das geht noch. Und wir sind in der zweiten Stunde. Früh- und Spätshoppen hier aus der Hansestadt, Stralsund, oben rechts auf der Landkarte.

Oliver Hartwig und Kindervater. Eigenartiger Name. Daniela hat geschrieben, was hast du gegen den schwarzen Kanal? War doch höchst informativ für uns naive Ossis. Ja, wer das nicht kennt, also wer aus dem Westen hier zuhört, die meisten kennen das nicht, aber der schwarze Kanal war immer so eine Propagandasendung, montags immer nach dem alten, meist Schwarz-Weiß-Film im Fernsehen der DDR, so circa 20.21 Uhr. Ja, da wurde Propaganda gemacht und er selbst und seine Frau haben teilweise im West-Berlin gelebt und seine Frau hat man mal im KDW, also im Kaufhaus des Westens, erwischt beim Klauen. Und ne, wie gesagt, nach diesem alten Schwarz-Weiß-Film, dann kam das hier zum Beispiel. Boah, krieg ich mal ein Gänsehaut. Ja, ja, ja. Oh, mein lieber Musikmann Joachim Witt.

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Joachim Witt aus dem Jahre 2014, der Herbst. Wenn ich nach draußen gucke, ja, wir haben schon Herbst, ich weiß, den Sommer hatten wir schon, Sommer, 2-3 Tage zwischendurch, aber dann wieder so heiß, fast 50 Grad im Schatten, ne? Dann sage ich immer, geht doch nicht in den Schatten. So eine Neuvorstellung in deutscher Richtung, die Hölzele, also die Julia Holz. Der hat immer Schmetterlinge im Bauch. Ja, was frisst sie denn so ein Scheiß, ne? Julia Holz, sei mir nicht böse, aber ich musste das rauslassen. Pinolas

Ganz neu dabei, Julia Holz, Schmetterlinge im Bauch. Als ich damals verheiratet war, hat meine Frau öfters mir ins Ohr gesäuselt. Mensch du, ich habe wieder Schmetterlinge im Bauch. Ja, was habe ich denn gesagt? Oh, trink wenigstens was nach, denn sind die Trump und der... 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
1: Ja, das war der Moderator mal singend, versucht zumindest. Ich bin im Osten geboren, Gedanken waren frei, der Text von Jürgen Lippmann. Ich habe ihn noch ein bisschen vervollständigt bzw. umgeändert. Und heute, kurz nach 12, gibt es 2 Welturaufführungen, auch ein Liedchen, wo der Text teilweise auch vom Jürgen Lippmann kam oder kommt. Ich denke, ich sagte jetzt nichts Falsches. Aber kurz nach 12 und auch wir bringen ab und zu mal KI, aber ich bin dabei, das auf ein Minimum zu reduzieren, wie ich am Anfang der Sendung oder in der ersten Stunde schon gesagt hatte. Hier, das folgende Liedchen ist aus Frankreich-Chinesien, ne, von der Jeanette, nicht die Jeanette Biedermann, die Schauspielerin.

70er Jahre Flair. Übrigens, der Text, ich bin im Osten geboren, wurde für mich direkt geschrieben. Das mal nur nebenbei. Und wie gesagt, ich habe es ein bisschen verfeinert. Natürlich mit Okay von Jürgen.

Death Mode Covers. ¿Por qué te vas? 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Nochmal zum Titel, ich bin im Osten geboren, Gedanken waren frei, der Text ausschließlich, also die Texte, die da auch, wenn ich, ne, also immer von Jürgen Lippmann und wie gesagt, bei dem eben oder vorhin gehörten Titel habe ich dann noch kleine Änderungen vorgenommen an dem Text. So, jetzt gehen wir in die Oldie-Schiene und ja, 70er Jahre habe ich also auch so gern. Ich hatte ja letztens eine Glamrock-Sendung, sehr, sehr gut angekommen, auch zig Minuten überzogen das Ganze. Und hier ist mal was aus den 70ern und das nicht in international, sondern in deutscher Muttersprache. Rockabilly Willy. Das Original kam von, soweit ich weiß, Matchbox und hier ist der Rock'n'Roller aus Deutschland, der mir doch etwas besser gefiel als Peter Kraus. Auch wenn er nicht Peter heißt, Ted Herold. Wenn der Player jetzt losgehen soll, Player 1, drücke ich mal auf Player 2. Da haben wir einen

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Ich sag ja immer, Oldies, jetzt und Raritäten international und in Deutsch. Jetzt zu einem Interpreten, auch mit einem supergeilen Vornamen, der Alexander, der Peter Alexander, war übrigens sein Künstlername, der Nachname zum Beispiel Superstar 1977. Und ja, ich hatte sie lange nicht mehr dabei, die Lisa Eckert. Wir machen ja gerne mal so, also Religion ist natürlich von vornherein raus, aber über so einige politische Angelegenheiten machen wir uns so gerne mal lustig. Ich natürlich an erster Stelle, aber dann habe ich auch meine Leute dafür. Lisa Eckert ist heute mal wieder mit dabei mit einer zweiteiligen Sache und dazwischen gibt es eine kurze Unterbrechung. Ist ja meistens so, wenn es spannend wird und man guckt hier die Privaten im Fernsehen, kommt ein 16 Minuten langer Werbebreak. So kommt dann das vor 100 Werbespots und immer das gleiche, der gleiche Mist. Und hier bei uns, wir müssen natürlich auch Werbung machen außerhalb unseren Sendungen und da sind dann höchstens 2 oder 3 Werbespots. Ne? Da müssen sich die Leute da mal, aber die verdienen ja damit Geld. So, jetzt hier der Superstar und das ist der Peter Alexander aus Österreich.

0: Superstar Peter Alexander war ja auch ein Superstar in Sachen Fernsehunterhaltung. Auch vergleichbar Coolen Kampf oder auch, ach, ich will jetzt auch keinen extra Namen nennen. Doch, Namen nenne ich, weil sehe ich jetzt ja, Facebook sind nicht immer die schnellsten mit der Aktualisierung. Ich grüße mal die Brigitte Puttmann, dann grüße ich hier aus Stralsund, Carola Müller und natürlich meine Mutti Hilli aus dem Schwebeländli oder wie das heißt, ja. Herzlich willkommen an alle neu hinzugekommenen Hörer und Hörerinnen und auch was dazwischen ist mir wurscht. Hauptsache, die leben das so, wie sie es wollen. Ne? Also da ist für mich, also gibt zwar Unterschiede für mich, aber wie gesagt, alle werden von mir gleich behandelt. Und jetzt auch die Lisa Eckert. Und wie gesagt, dieses Teil gibt es nur in zwei Teilen. Und dazwischen gibt es eine kurze Unterbrechung. Wir machen aber keine Werbung, sondern holen uns auch aus Österreich den Udo Jürgens noch mit dazu mit der kurzen Unterbrechung. Lisa Eckert.
1: Mein Mann hat jetzt so ein Gerät, da schnallt er sich um und es zählt seine Schritte. Wie heißt das? Nicht Smartwatch? Fußfessel. Ja. Ich verwechsel das andauernd, weil die Smartwatch hat er auch. Was eine schlechte Kombi ist. Geht er zu wenig, nervt die Uhr, geht er zu weit, die Polizei. Ja. Alles ist heutzutage so smart. Sogar meine Matratze, die hat Memory-Schaum. Die merkt sich, wer zuletzt auf ihr draufgelegen hat. Das kann ja nicht mal ich. Oft weiß ich es nicht mal währenddessen. Was vielleicht auch besser ist. Meine letzten One-Night-Stands, das waren alles Rechtsextreme. Doch ich weiß, woran das liegt. Ich wohne in einem sehr linken Viertel. Das heißt, 100-mal am Tag lese ich irgendwo Fuck Nazis. Und ich weiß nicht, wie es dem Kampf gegen rechts dient, wenn ich mit denen allen schlafe. Aber meinetwegen, ich mach's. Am liebsten hole ich mir so ein Skinhead und wenn ich fit bin, zusätzlich noch einen von der Antifa. Und dann gehe ich dazwischen. Manche nennen diese Stellung Sandwich, ich nenne sie die Brandmauer. Neulich kam ich auch bei so einem Nachtclub vorbei, da stand kein Eintritt für Nazis. Nur da war ich mir nicht sicher. Heißt das, sie dürfen da nicht rein oder sie zahlen keinen Eintritt? Es war nicht ganz ersichtlich, deswegen habe ich es ausprobiert und gesagt, ich wäre Nazi. Haben sie mich nicht reingelassen, weil ich keinen Nachweis hatte. Man muss schon auf die Sprache achten. Ich denke das oft bei Obdachlosen. Obdachlose gehen immer rum und fragen, ob wer ein bisschen Geld hat. Und ich denke, nein, ich habe sehr viel. Aber danach fragt er nicht. Und er kann auch nicht wechseln. Die Armut steigt weiter, bei den Jüngeren und bei den Älteren. Nach dem Traum vom Eigenheim platzt auch der Traum vom Altenheim. Selbst meine Oma ist betroffen. Nach diesem Unfall letztes Jahr, Treppe runter, Knochenbrüche, da war klar, sie muss ins Heim, sonst schubst sie den Opa nochmal. Ich würde sie ja bei mir aufnehmen, aber sie weiß nicht, wo ich wohne. Und ich will, dass das so bleibt. Nur, letztens hatte ich die Idee, ich bringe sie einfach um die Ecke. Da ist nämlich eine Kita. Ich melde sie an als meine Tochter. Erst hatte ich Sorge, fällt das wohl auf, es gibt da ein Problem im Hautbild. Aber Migration sei Dank, Rarorik, Burkatrik. Es ging echt ein paar Tage gut, bis die Erzieherin gemeint hat, Kinder, es ist an der Zeit. Reise nach Jerusalem. Da ist die Oma ausgeflippt. Hat nur geschrien, jetzt haben sie mich, ich werde enden wie der Eichmann.
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Man muss schon vorsorgen für die Zukunft. Ich mache jetzt mein Testament. Ich habe zu hart gearbeitet, als dass, wenn ich plötzlich sterbe, meine Familie alles erbt. Ich sage denen, nach meinem Tod verteilt mein Geld unter den Armen. Also hier. Ich werde mich extra gut rasieren, damit auch wirklich alles reinpasst. Ja. Früher wollte ich immer schnell und schmerzlos sterben. Aber wenn ich jetzt sehe, wie viel ich in die Krankenkasse einzahle, oh, da will ich, dass es dauert. Ja. Lieber lange verenden, als dem Staat was zu schenken. Lieber Krebs jeder Art, als dem März was erspart. Nein, Spaß, ich bin Privatpatient. Ja. Ich habe sogar einen Therapieplatz, den ich auch wirklich brauche, wegen meiner starken Schuldgefühle, dass ich einen Therapieplatz habe, den ich gar nicht brauche. Ich habe ja nicht einmal ADHS, von dem ich langsam glaube, dass es ansteckend ist. Weil immer, wenn mir wer von seiner ADHS-Diagnose erzählt, kann ich mich ganz schwer konzentrieren. Dabei will ich Empathie zeigen. Aber oft weiß ich nicht, was sagen. Neulich hat mir wer erzählt, er habe Diabetes Typ 1. Und ich meinte nur, Typ 1. Ist das das, wo du selber schuld bist? Oder auch Behandlungsfehler. Die haben mir den falschen Fuß abgenommen. Naja, zumindest wirst du morgens nie mehr mit dem falschen aufstehen. Es gibt auch... Es gibt auch, kommt mir vor, immer mehr Süchtler. Die einen spritzen Botox, die anderen Heroin. Und alle sehen so aus, als sollten sie mal tauschen. Ich war selbst gerade auf Entzug. Ich bin jetzt endlich von den Globuli runter. Gut, manchmal habe ich einen Rückfall, dann schließt sich ein Sitzsack auf und spritzt die Styroporkugeln raus. Aber ich war es einfach so leid, dass selbst in meinem linken Viertel Leute so intolerant reagieren. Globuli haben keinen Effekt auf deinen Körper. Wo ich mir immer denke, ja, aber dein Pronomen auch nicht. Jedem seinen Hokuspokus. Ich bin auch sehr abergläubisch. Ich glaube wirklich, es bringt Unglück, wenn der Bräutigam die Braut vor der Hochzeit tötet. Das geht nie lange gut. Stichwort Ehegattensplitting. Apropos, ist Ihnen schon mal aufgefallen, dass Frauen mit so extrem aufgespritzten Lippen immer einen Typen haben, der aussieht, als gäbe es von dem die dicke Lippe umsonst? Wobei... Ein Mann dagegen ist ein Netter. Ja, der hat mich kürzlich erst betrogen und danach sofort getröstet. Keine Angst, es war nur Sex. Und sie hat es nicht einmal gewollt. Das heißt, du siehst sie nicht wieder? Schätzchen, niemand sieht sie wieder. Tja, deswegen hat er jetzt die Smartwatch. Fußfessel. Egal.

0: Ja, unverkennbar, super Stimme vom Volker Lechtenbrink aus 1978. Leider ist er schon viele, viele Jahre tot. Hitchhike Baby, kleine Rasthaus Lady.
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0: Tja, ich begrüße auch natürlich weiterhin und die sind dabei, alle angeschlossenen anderen Radioanstalten. Das wäre, habe ich noch gar nicht genannt, das wäre Müritz Radio, Victoria Justice Radio. Dann, was war das andere hier? Radio Radeberg, MV und nach längerer Zeit wieder mal dabei, Rügenradio nach einer kleinen Kunstpause. So, jetzt habe ich einen Interpret, der auch schon lange nicht mehr da ist. Und das Original jetzt hier vom Titel, dem ich jetzt gleich ein One Piece at a Time. Und das ist ein lustiger Text vom Gunter Gabriel. Ich nehme nur ein Stückchen pro Tag. Und dann schalten wir die Jungs und Mädels von SVR Hansradio mit dazu ab 12 Uhr.
3: 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Ich brauchte Geld, denn ich war wieder einmal klamm. Und ich sah die Luxuslimousinen jeden Tag an mir vorüberziehen. Verdammt, so ein Ding, das würde ich auch ganz gerne haben. Und ich fasste darum einen großen Plan. 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
1: Na, jetzt haben wir wieder ein Sixpack draus gemacht, ab 12 Uhr aus werbetechnischen Gründen, jeden Sonntag und heute XXL-Version, Früh- und Spätshoppen bis genau 14 Uhr wird es nicht sein. Ich werde 2-3 Minuten drüber sein, also wenn ich jetzt die Playliste so angucke, ach, ich setze ja immer da noch ein bisschen was rein, also circa 15 Uhr. So, jetzt die erste neu, aber eine Welturaufführung, angekündigt sind ja zwei. Eine zuerst und das ist ein neues Liedchen und eine Sommernacht in Rom. Das ist jetzt nicht die Coverversion eines Gigi Anderson-Titels, nein, der Text kommt von Jürgen Lippmann, der hat für mich auch schon mal getextet. Jürgen Lippmann, der Text und die Musik, dann Andi singt das. Andi D. Eine Sommernacht in Rom. Und danach gibt es einen Klassiker aus den 30er, 40er Jahren, aus der Schellack-Plattenzeit. Du, lass mein kleines Herz in Ruhe. Eine ganz neue, ich vergreife mich öfters mal ganz, ganz tief in den Schellack-Platten, tiefen Keller.
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0: Das war NDD, eine Sommernacht in Rom, ganz, ganz neu, noch nie irgendwo gespielt. Deswegen ja eine Welturaufführung der Text, wie gesagt, von Jürgen Lippmann.
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So, wir sind wieder zusammen, heißt das SVR Hans Radio, 180 Grad FM, Müritz Radio, Victoria Justice Radio, Radio Radebeck, MV und Rügen Radio. Und wo wir gerade bei Coverversionen sind oder waren, Stevie Wonder jetzt mit I Just Call to Say I Love You. Hier aber der Cyril Remix und mal gleich ein weiter. Das kennt man auch.

0: I just call to say I love you. Wenn ich finde, auch noch eine gute Remix-Version von 224 und Cyril. Cyril, die haben ja auch dann, was ist das, Stumbling In auch nachgesungen oder nachproduziert. Auch nicht schlecht, aber zu viel Nachgeplappere wollte ich jetzt hier auch nicht haben. Aber ein paar Oldies sind, einige Oldies sind auch noch dabei und einige Neuvorstellungen aus dem jetzigen und ja auch einige deutsche International. Ich habe doch so einen Jingle, Mann.
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0: Und das sage ich immer noch gerne. Oldies, Hits und Raritäten international und in Deutsch. Und quer durch die Jahrzehnte. Danza Kuduro ist ebenfalls eine Coverversion. Tiesto Remix. Und ich grüße mal alle neu hinzugekommenen Hörer und Hörerinnen. Frühen Spätschoppen XXL bis 14 Uhr. Und wenn ich so weiter brabbel, bis 15 Uhr. Aber okay. Ich grüße auch mal den Felix, der ist auch dazu gestoßen. Moin!

Odon Omar. Danza Cultura. Nee, Kulturo, so ist richtig. Tiesto. Ach, da war wieder ein Sonderzeichen nach dem I. Dieses E mit den zwei Punkten drauf akzeptiert laut FM nicht. Aber trotzdem, wir haben es ja gehört. Tiesto Remix und jetzt nochmal ein Titel, angekündigt schon von der neuen Rolling Stones LP Foreign Tone Gas. Oh, in, ja. Manche sprechen es anders aus, ich mache so. Es ist ja das künstlerische Freiheit. Ja, noch ein Titel davon. You know, I'm no good. Ganz neu dabei. Und ich grüße mal den Stefan aus Bad Oldesloe an der Ostsee. Moin!

0: aus dem Album Fur and Tone Gas. Die Rolling Stones. You know, I'm no good. Ja, Abwechslung ist bei uns das A und O im Früh- und Spätshoppen. Wie gesagt, das ist keine Themensendung, also für alle soll was dabei sein. Jetzt wieder eine Runde in deutscher Sprache und da greife ich nochmal auf zwei Interpreten zurück, die in den 70er Jahren sehr, sehr erfolgreich waren. Herr Peter Alexander, ja schon in 50er, 60er, und Gunter Gabriel, ja, bei ihm ging es dann in den 70er Jahren los, hat auch für viele, viele Künstler, Künstlerinnen auch produziert, auch für zum Beispiel Juliane Werde. Werde ich auch einen Titel von ihr spielen. Also jetzt offiziell bis 15 Uhr Früh- und Spätshoppen XXL. Und hier, nachdem er sich ein Stückchen pro Tag genommen hat, immer hatte er ein Auto zusammen und dann hatte er vielleicht danach eine Taxi-Lizenz und dann Gunter Gabriel, Taxi, 1977.
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0: 72.
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0: Also gut, Herrwagen 77, wo sind Sie jetzt?
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Und haben sie. Das ist Juliane Werding. Wenn du denkst, du denkst, dann denkst du nur, du denkst. Auch produziert von Gunter Gabriel. Das war 1975. Juliane Werding.

Ja, eine weitere Oldie-Runde ist noch geplant in dieser Stunde. Da gibt es auch schon einen Musikwunsch dazu. Jetzt haben wir Halbzeit, ne? Da ich die Sendezeit, ihr wisst, warum ich die Sendezeit immer wieder überziehe, weil ich immer so ein paar Titelchen, die mir dann einfallen, noch dazwischen schiebe. Also mit dazwischen schieben, ne? Bin ich ja firm, also kenne ich mich ja. Halbzeit, also bis 15 Uhr früh und spät shoppen, XXL. Und jetzt gehen wir mal für 3 Titel in die 2000er. Und hier sind Glasperl, oder ist Glasperl im Spiel? Aus dem Jahre 2013, nie vergessen.

Glasperlenspiel, nie vergessen. Jetzt gehen wir wieder in die internationale Schiene, jetzt noch ein bisschen Italien. Das sind jetzt zwei Coverversionen, aber nichts Nachgeplappertes, nichts Nachgeplärtes, sondern Titel, bekannte Songs, die Künstler jetzt auf ihren Art und Weisen doch ein bisschen verfremdet hatten, also nicht verfremdet, aber vielleicht noch aufgewertet haben. Obwohl den Titel L'amour toujours, übrigens von Gigi D'Agostino, kann man gar nicht mehr aufwerten normalerweise, aber irgendwie anders machen. Layback, jetzt hier mit ihrer Version von L'amour toujours aus 2025.

Layback und L'Amour Toujours. Und wer uns verbietet, das Original von Gigi D'Agostino zu spielen wegen irgendwelchen Idioten, also da wende ich mich von ab. Wir spielen das, wir spielen sowas, was uns, wenn es nicht auf dem Index steht und textmäßig feindlich gesinnt ist, wir spielen das. Was auf dem Index steht natürlich nicht, denn das kommt gar nicht in meine Tüte. So, folgendes Liedchen ist ein Hit gewesen der 80er Jahre von Propaganda. Ja, es ist eine Formation aus der neuen deutschen Wellezeit, Propaganda und P Machinery. Und hier ist eine überarbeitete Version aus dem Jahre 2015 von Solitary Experiments. Und wer das Original kennt, und ja, ich spreche mit meinem Geschmack, für mich ist diese Version, die wir gleich hören, doch ein bisschen interessanter.

Solitary Experiments, mal mit einem Song, der nicht überall gespielt wird. Ansonsten hört man Stars und auch noch andere bekannte Songs. Wir spielen ja auch die Songs, die sonst nirgendwo zu hören sind. Das macht es ja aus. Oldies, Hits und Raritäten international und in Deutsch und quer durch die Jahrzehnte. Noch eine Klassikernummer, auch hier in einer anderen Version, aber Scatman John kann sich ja nicht mehr wehren. Aber ich denke mal, mit dieser Version wäre er zufrieden. Peanut.

Scatman John. Scatman. Umberto Balzanelli, Matteo Vital und Michelle, die waren dabei. Also nicht die Schlagersängerin Michelle, ne, die zum 17. Mal ihr letzten Auftritt hatte in hier der Florian Silbereisens. Ist genau so eine Wiederkommerin. Wartet mal, in 2 Jahren ist die wieder da. So wie Howard Chippendale, ne, aber gut, okay, ich will mich jetzt nicht mit den Schlagerfans und Howard Carpendale-Fans unbeliebt machen. Noch jetzt 2 deutsche Liederlein und dann kommen wir zur Oldie-Runde und dann freut sich der Stefan, ich auch, weil wir sind ja alle irgendwie Oldie-Fans und Vincent Gross hat mit den Estra Brothers Amore mit Mio. Vincent Gross.

Vincent Groß, jetzt ist der Text, also jetzt weiß man Bescheid, worum es da ging. Ne? Also nichts Selbsttätiges, aber ach Gott, so ungewöhnlich ist das nicht. Ich will jetzt nicht aus Erfahrung sprechen, nein. Ja, kleiner Programmhinweis, kommenden Mittwoch bin ich das nächste Mal wieder hier auf SWR Hanse Radio zu hören. 18 Uhr, mit zwei Sendungen, 18 Uhr, eine Vertretungssendung für den Enrico, der momentan unterwegs ist, also 18 Uhr. Und um 20 Uhr gibt's mal wieder maritimes Zeugs, also Schiff Ahoi und all sowas, ne? Das sind international, ne, eigentlich, ich weiß gar nicht, die Playlist ist ja noch halb fertig, also Musiktitel, die sich mit dem Thema See und Meer, beschäftigen und Schiff, also nicht Schiffe, sondern Schiff, ne? Also dieses, was auf dem Plätscherli rumschippert. So, und hier, kleine, ja, Vorgeschmäcken hier, es ist Fatma K. und Schiff Ahoi, nicht Schiss Ahoi. Apropos, ich müsste mal, aber gut, okay. Fatma, loslegen oder ablegen.

0: Fatma K. Schiff Ahoi aus dem Jahre 2010. Von dem Hygieneporzellan bin ich auch gut weggekommen, habe auch abgewischt, das Porzellan. Wollte gar keiner wissen. Also wie gesagt, am kommenden Mittwoch 20 Uhr eine maritime Sendung und ich habe mal schon in die schon bis dato vorbereitete Playlist geguckt. Das ist alles deutsches Zeugs am Mittwoch um 20 Uhr. Um 18 Uhr für den Enrico wird eine andere Sendethematik verwendet. Uiuiui. Ausdrücken ist ja gut. Ne? Also ich kann mich gut ausdrücken. So manches Ausdrücken. Ich rauche ja gar nicht mehr. Also das ist ja nun, das ist Geschichte. So, und jetzt gibt es für den Stefan, wir sind jetzt in einer Wiederholungsphase, das heißt in einer Resteverwertung. Ich hatte ja am Mittwoch eine Glamrock-Sendung, auch 3 Stunden, noch was, 3,5 Stunden waren das, glaube ich. Und da ist einiges übrig geblieben und das ist so ein bisschen aus der Glamrock-Ära Anfang Mitte der 70er Jahre und da hat der Stefan aus Bad Oldesloe, das sind übrigens 100 Kilometer bis zur Nordsee, aber er wohnt eher, also etwas weiter rechts, also in Nähe Ostsee, so wie ich auch. Far Far Away war einer der großen Hits der Gruppe Slade und der niedlichen und zärtlichen und ne, Stimme vom Nutty Holder. 1974, Far Far Away.
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0: Slade 1974. Und jetzt kommen wir nochmal zu Glamrock und der Meister, den man eigentlich, wenn man eine Glamrock-Sendung hat, immer dabei haben muss, hatte ich ja auch. Und auch seine Begleitband, die Glitter Band. Er, also der Gary Glitter und die Glitter Band hatten sich 1974 arg gezofft. Und dann haben sich die großen Mitglieder der Glitter Band, also seine Begleitband, von ihm getrennt für eine Weile. Und dann haben die, also die Glitter Band, auch einige LPs produziert und auch Riesenhits gehabt, wie zum Beispiel Let's Get Together Again oder Angel Face. Das habe ich am Mittwoch gespielt, also die Originalversion. Und dann auch noch die selten, die kaum gespielte Reprise oder die Reprise-Version von 1974 von dem gleichnamigen Album. Und ich sage es noch einmal, in diesem Titel, mit diesem Titel hat der Meister selbst überhaupt nichts zu tun. Er hat dann nicht gesungen, hat auch nichts komponiert, dazu nichts getextet, nichts arrangiert. Wie gesagt, die hatten sich damals zerstritten. Und auch als Herr Glitter dann Anfang der 80er Jahre ein kurzes Comeback hatte und auch in den 2000ern, hat er diesen Titel niemals nicht gesungen. Die Glitterband jetzt mit Angel Face, und das ist jetzt eine seltene Aufnahme von 6 Minuten 14 und da steht dahinter Euronix Extended Remix. Selten gespielt, wir machen es möglich.
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und den Sänger selbst hören wir nachher gleich nach diesem Remix. Und hier wie gesagt die Glitterband Angel Face.

0: Angel Face, der Euronix Extended Remix aus 1974, das Original, die Glitter Band. Den Meister selbst hören wir jetzt. Paul Gett heißt er mit richtigem Namen. Damit hat er Ende der 60er Jahre auch schon versucht, Anfang und Mitte der 60er Jahre auch schon versucht, Singles zu produzieren oder produzieren zu lassen, ohne Erfolg. Und dann hat er sie umgenannt in Paul Raven. Und hier haben wir eine Single, die 1961 rausgekommen ist, All Grown Up. Auch niemals in den Charts gewesen, aber dann 1972 mit seiner ersten LP unter dem Namen Gary Glitter, das Album hieß Glitter oder heißt es immer noch so, mit diesem Album wurde er dann richtig erfolgreich und daraus dann der Titel I Didn't Know I Loved You Till I Saw You Rock'n'Roll davor, aber ein Titel, den kaum einer kennt und hier ist der Meister unter seinem Pseudonym Paul Raven 1961.
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0: Also da habe ich ja wieder mal so ein Sonderzeichen übersehen, das ist schräge Apostrophe, deswegen hat da gestanden, da war ein Fragezeichen dazwischen, das war der Meister des Glamrock, Mr. Gary Glitter, damals sehr erfolgreich, im Moment ist er nicht so erfolgreich, er sitzt ja in England und das war I didn't know I loved you till I saw you rock and roll.
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0: Und wie gesagt, der Früh- und Spätschoppen lebt ja von den Neuvorstellungen und jetzt sind es drei deutsche Liederlein und Hartl Records. Ja, da ist bekannt, dass sie so ein bisschen mit der KI zusammenarbeiten. Also richtig, was selbst produziert ist, ist es nicht, aber doch, die hatten ein bisschen Hand angelegt. Ich meinte an den Titel Corinna Blue, jetzt hier mit diesem Song. Hartl Records.

Harter Records, Corinna Blue, der DJ Giovanni Italo Disco Fox Mix, featuring Morris and Chris Hartel. Ganz neu, diese Produktion. Und auch ganz neu, ich habe es am Anfang der Sendung gespielt, einen neuen Titel von der neuen, ja, ich habe es vorhin angedroht, noch einen zweiten Titel von der neuen Amigos LP. Ich habe natürlich sowas rausgesucht, was man sich wirklich mal zwischendurch mal anhören kann. In dieser deutschen Runde ist es Jude und da ist, sind sie in einer Sommernacht. Ganz neu, die Amigos. Ich denke mal, die kriegen dieses Jahr noch ein zweites Album raus, in diesem Jahr. Die hauen jetzt alles raus, bevor die alle wegsterben. Die Amigos, ganz neu dabei.

prezvaní amigos. Ja? In einer Sommernacht. Und das war's denn für heute mit den Amigos. Am nächsten Sonntag gibt's eventuell noch einen dritten Titel aus dieser neuen LP. Noch ein, also alle guten Dinge sind drei in dieser deutschen Runde. Chrissy jetzt, und die ist glücksbetrunken, auch ganz neu. Und dann werden wir wieder international.

Chrissy war das. Ganz neu dabei, glücksbetrunken. Glücksbetrunken ist man ja manchmal Silvester oder naja, erst am 1. Mai. Hätte ich fast gesagt, habe ich ja schon. Nee, aber so länger hält er. Also 1. Januar. Chrissy, das war das. Und Silvester, ne, habe ich ja genannt. Und da gab es mal so einen Künstler aus Amerika. Da war ein Soul- und Disco-Sänger, Bandleader, Songwriter und Produzent, der unter seinem Vornamen Silvester auftrat. Und er ist am 16. Dezember 88 im Alter von nur 41 Jahren an AIDS gestorben. Das war so damals diese Zeit, wo man noch in der Aufklärung war. Und sein größter Hit, den hören wir uns jetzt an in einer 12-Inch-Version, 6 Minuten und 15. You make me feel mighty real. Das Original Silver aus 1978.

0: Es war Silvester. Ja, von wirklich Silver gesagt, ich kann mich dran erinnern. Natürlich Silvester. You make me feel mighty real. Die 12-Inversion. Aber wenn der Moderator selbst merkt, dass er einen Fehler gemacht hat, das ist schon viel wert. Ich habe hier niemanden, der mir das sagt, wenn er das oder wenn sie das hört. Na, ja, ja, ich bin hier ganz allein.
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1: Es wird nicht mehr so sein, wie es mal war. Wir werden alle sterben. Nein, keine Angst. Ja, der Gerhard, den hören wir nachher 17 Uhr, Kultur und News. Da kann ich auch weitermachen mit der Programmvorschau. Dann ist um 19 Uhr der Fred aus Holland dabei, der momentan sich in Deutschland aufhält, aber er sendet trotzdem. Und dann ab 20 Uhr die Sendung zum Wochenende mit MV Michael. Mich hört man wieder hier auf diesem Kanal am Mittwoch 18 und 20 Uhr. Und ja, gerade eine Nachricht reinbekommen hier von ADN oder wie es. Und Silvester gibt es keine Böller oder keine Knaller, keine Raketen mehr zu kaufen, weil die ganzen Knaller sitzen in der Politik.

Aber das waren Twisted Destiny mit einem Klassiker aus den 70ern. Rhythm of the Rain.

Ja, leicht KI bearbeitet oder ganz KI bearbeitet. Ah ja, wie gesagt, wir versuchen KI generierte Musik so wenig wie möglich. Also wir reduzieren das auf ein Minimum. Und auch jetzt wieder eine Coverversion. Das Original kam von Vaya con Dios und Milk and Sugar haben das auch eigentlich sehr, sehr gut gecovert. Und hey, na, nee, na, oder na, nee, na, ich hörte es selbst.

Vaya con Dios. Featuring Milk and Sugar aus 2010. Hey, Nanena. Ja, danke schön dem Stefan. Er hat mir auch, das stimmt ja, Rhythm of the Night ist Rhythm of the Rain, so ist richtig, war ja nicht nur aus den 70ern, sondern schon viel früher. Aber diese Version habe ich gleich mit rausgeholt aus dem Archiv, habe ich mal rausgekratzt, die Cassettes. Und Rhythm of the Rain aus dem Jahre 1963. 1963, da war doch was, ne? Davor die neue Version von 1998. In 100 Years. Und Modern Talking oder das neumodische Gebrabbel.

Ein Titel, der passt hier so richtig. Bei uns hier, also hier in Mecklenburg-Vorpommern, regnet es auch schon den ganzen Tag. Trübes Wetter, aber es ist ja halt Herbst, ne? Weil ich ja vorhin sagte, der Sommer ist wohl vorbei. Aber okay, das war das Original von den Cascades, so ist richtig. Rhythm of the Rain von 1963, wunschgemäß vom Stefan gewünscht. So habe ich das jetzt mal verkauft. So, ich sehe schon das Ende, Sendeende. Nein, nicht um 14 Uhr, sondern heute mal wirklich XXL bis 15 Uhr. Und da habe ich noch vieles noch vorbereitet. Einiges ist noch so aus den letzten Playlisten dabei. Led Zeppelin zum Beispiel, Rheingold, Sailor und ein Propaganda habe ich neu mit reingenommen, weil ich es vorhin schon mal erwähnt hatte. Denn Shania Twain nochmal ein ganz neues Liedchen von der neuen Langspielplatte, denn die Pretenders und Baltimora und jetzt Rosenstolz, blaue Flecken aus 2008.

0: nur Flecken.
1: Rosenstolz, eine sehr erfolgreiche Band, eine sehr erfolgreiche Musikgeschichte. Leider ist die Anna, glaube ich, hieß sie, vor einiger Zeit verstorben und das war's dann mit Rosenstolz. Und alles, was danach kam als Remake oder irgendwie so, wurde überhaupt nicht erfolgreich, wurde so gut wie, ja, schade. Blaue Flecken aus dem Jahr 2008, wir sind jetzt nochmal in einer deutschen Runde und es wäre ja gleich Sende, aber ich habe eine XXL-Sendung draus gemacht, also XL wäre ja bis 14 Uhr, die Werbung ist nicht, aber ich habe es ja vorausgeahnt, deswegen habe ich ja in der Werbung schon XXL, also bis 15 Uhr und Apache 207, hier einen Titel, den ich letztes Mal gehört hatte. Wenn ihr das Tatütata hört, ist es nicht mir gedacht. Also nee. Ich habe Fenster auf, ne, damit der Regen hier auch ein bisschen den Teppich, den kann ich nachher den Teppich wischen. Komm, ich rede jetzt so viel, also wird er doch in der Nacht.

Apache 207, der Text war nicht so ganz rein, also dieser Titel hat bei mir ein Ausrufezeichen bekommen und wird demnächst hier auch nicht mehr zu hören sein. Also da achte ich ja sehr auf die Texte, aber 2019, da war ich wohl gerade in der Küche. Gut, doch in der Nacht. So ein deutsches Liedchen was einige Schlagertexte sich denn so, das ist Alex Engel und na na na, na na na, na na na, lelale. Also ich bin nicht Psufa oder sowas, aber so ist der Titel wirklich. Ganz neu dabei. Na, na, na.

Alex Engel und du Alexis und DJ Balleton und Nero 710. Ein ganz großes Gemeinschaftsprojekt unter Apachen 207. Wenn solche Titel hier aus Versehen gelaufen sind, die bekommen dann nachträglich ein Ausrufezeichen oder auch zwei. Und wenn es drei Ausrufezeichen sind, also solche Titel kommen bei mir normalerweise auf den Index und werden hier nicht gespielt. Aber der Titel ist irgendwie mal durchgerutscht, kann passieren. Also Fäkalausdrücke in Titeln oder irgendwie welche Frauen- oder ausländerfeindlichen Parolen oder irgendwie sowas anderes geht bei mir weg ins Archiv und auf dem Index und sowas. Das ist nicht unser Niveau. Das können die bei den sogenannten Kirmesradios spielen. Ich nenne jetzt aber keinen Namen. So, jetzt sind wir aber wieder in die internationale Schiene gerutscht und ein bisschen 80er Jahre. Message of Love, das waren die Pretenders 1981. Das war so ein bisschen New Wave.

Das waren die Pretenders 1981, Message of Love. Willkommen in der Zugabestunde jetzt der XXL Früh- und Spätschoppen-Sendung hier auf 180 Grad FM auf SVE Hanse Radio. Wer ist noch dabei? Müritz Radio, Victoria Justice Radio. Dann, was war das andere? Radio Radeberg, MV und Rügenradio. Heute nach längerer Zeit mal wieder dabei. Aus den 80ern stammt der Titel Tarzan Boy, aber das wurde nochmal covered und geremixed 2026 und zwar bei CMM.

Tarzan Boy und Baltimora und nach dem Wumms zu urteilen. Also, da war doch, steht hier zwar nicht in der Titelanzeige, aber da war das kennen wir inzwischen, dass da war auch einiges KI-mäßiges dabei. Aber gut, wir wollen ja reduzieren diese KI-Angelegenheit und so minimal wie möglich aus dieser Richtung.

Und hier ist er nochmal, Cliff Wedge, The Love of My Life. Extended Version aus dem Jahre 2023. Oh, 4 Minuten 40, das geht schon. Einen längeren Riemen nach hinten raus habe ich natürlich auch wieder. Kurz vor 15 Uhr ist er dabei.

The Love of My Life. Ein bisschen Disco, folks. Folgendes Liedchen, bekannt aus Ende der 70er Jahre. Jetzt auch neu gedisco-foxet. Hier ist Sara Pecchettiamo aus Italienesien. Gio da Silva. Und George Bioldi. Sara Pecchettiamo. Okay, ist schon ein bisschen weiter weg als Disco Fox. Aber das Liedchen ist bekannt. Hier steht auch Extended Version. Mit 3 Minuten 26. Ziemlich lang. Aber die heutigen Titel dauern ja teilweise noch nicht mal 3 Minuten. Also dann ist es eine Extended Version.

0: Setup, Ketiamo. Sag ich jetzt zum vierten Mal, ich will ja nur dokumentieren, dass ich auch auswärts reden kann. Und nicht nur italienische Nudeln. Ja, ich bin so ein schwerer Nöter. Ja, ich geb's ja wenigstens zu.
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0: So, jetzt nochmal zwei Neuvorstellungen. Eine in unserer Muttersprache, dann habe ich das auch erledigt. Der deutsche Schlager ist dann damit für heute erledigt. Schlagerhaft schön heißt der Titel und die Schornsteinfeger haben uns das mal so produziert. Ganz neu dabei.

Und in der ersten Stunde habe ich schon einen Titel von der neuen Shania Twain LP rausgehauen. Little Miss Twain heißt das neue Album von der Pop- und Country-Ikonin Shania Twain. Und hier ist eine zweite Auskopplung, eine zweite Hörprobe von 3 Minuten 15.

Das war die letzte Neuverstellung für die heutige Sendung Waves of Grace. Und nun gehen wir nochmal zurück in die 90er und in die 80er und dann in die 70er Jahre. Wir sind gleich in der letzten halben Stunde und ja, ich habe leicht verlängert, weil einige Wünsche dennoch kamen und einiges habe ich dann noch ganz spontan mit reingeschmissen. Und weil ich ja am Mittwoch um 18 und um 20 Uhr ganz andere Sendethematiken habe, schmeiße ich alles raus, was hier noch in der Playliste drin ist. Und die Hörerzahlen, die bestätigen, dass wir hier nicht viel falsch machen. People jetzt. It's Your World aus dem Jahre 1991. Und ich grüße mal zu Blau, also den Karl-Heinz aus Koblenz.

0: M People mit einem Titel, einem nicht so oft gespielten It's Your World. Wie es bei euch ist, weiß ich nicht, bei dem Karl-Heinz in Koblenz, da fängt es an zu regnen, die hatten bis dato Hitze, Hitze, Hitze. Bei mir regnet es hier auch draußen natürlich schon den ganzen Tag und die Nacht hat es auch schon, aber davor hatten wir auch ein paar Tage, wo es richtig trocken und heiß war. Aber das Grünzeug freut sich jetzt hier. So, ich hatte ja vorhin in der zweiten Stunde auch, war das in der zweiten oder dritten? Ja, wir sind nicht, sind ja schon 4,5 Stunden, also 5 werden es auf jeden Fall bis 15 Uhr. Und vorhin hatte ich einen Titel von Propaganda dabei, allerdings nicht von Propaganda, doch aber von Solitary Experiments präsentiert. Und wenn ich Namen nenne, dann hole ich natürlich auch von denjenigen auch was aus dem Archiv. Der bekannteste Song von Propaganda war 1984
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0: Sie, Sie sind jetzt dran.
1: Propaganda, Dr. Mabuse, die Albumversion 1984, ein Liedchen aus deutschen Landen, aus der damals genannten neuen deutschen Welle, habe ich auch mal auch und ja, hier auch noch dabei. Also die nächsten drei Titel sind noch Restbestände aus den letzten Playlisten und ja, dann sind sie raus. Ne, Rheingold hatte ich letztens gespielt, einen anderen Titel, wunschgemäß Fluss war das und dann ist dieser Titel übrig geblieben, 1981, Rheingold. Na, rein und raus und so kennen wir irgendwie, ne? Fun, fanatisch.

0: Das war ein Rheingold. 1981 und fanatisch. Wir sind hier.
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0: Und das in den letzten 20 Minuten. Und da greife ich nochmal zurück in die 70er Jahre für zwei Songs. Einmal, das sind zwei Titel, die übrig geblieben sind aus der letzten Sendung, aus der letzten Playliste vom Mittwoch. Glamrock und Co. Da haben wir jetzt Led Zeppelin aus dem Doppelalbum Physical Gravity 1975, Boogie with Stu. Und gleich danach dann die Gruppe Sailor, die mit ihrem Glass of Champagne oder Girls, Girls, Girls große Erfolge feierten. Und hier ist ein Titel, der auch auf der LP drauf war, wo die beiden eben genannten Titel drauf waren. One Drink Too Many. Und hier die etwas längere Albumversion von 4 Minuten 1976, aber davor Led Zeppelin.

One drink too many. Wir haben über so viel Kaffee getrunken heute Vormittag und Mittag. Aber gut, jetzt kann man sich ja erholen. Das war heute der Früh- und Spätshoppen, die XXL-Version, ursprünglich geplant bis 14 Uhr. Aber wegen spontaner Spielungen und auch Musikwünschen habe ich eine Stunde dran gesetzt. Bis 15 Uhr in Langenriemen ist noch ja angekündigt. Sweet Dreams Are Made of This. Das Original mit den Eurythmics. Hier in eine Mr. Jurassic Club Mix Version. Und die Stimmen von den Eurythmics sind damit zugemischt. Mr. Jurassic. So, bei mir hat der Regen aufgehört zu fallen. Sieht so aus, als wenn sich es langsam hier entwölkt, aber naja, glauben tue ich noch nicht so richtig dran. Aber ist ja egal. Wer ein Dach über dem Kopf hat, dem wird der Kopf nicht nass. Und der Rest des Adonis-Körpers wird kommen. Jetzt lassen wir mal eine kleine Programmvorschau noch ab. Nach dem Titel Sweet Dreams und dem Rauschmeißer-Jingle immer wieder sonntags gibt's noch ein bisschen Auto-DJ hier zumindest und bei den anderen Kanälen ebenfalls. Und dann auf SVR Hanse Radio 17 Uhr Kultur und News mit dem Rüganer, dem Gerhard aus Lauterbach. Südwestlich von Rügen. Nee, südöstlich, so ist richtig. Und dann die Stunde von 19 bis 20 Uhr. Der Fred. Und er präsentiert uns Musik aus dem Candlelight-Bereich. Und dann ab 20 Uhr die Sendung zum Wochenende mit MV Michael. Das ist der Michael von 20 bis 23 Uhr. Und dann war's das für heute hier. Und nächste Woche geht's weiter, logischerweise. Aber da schaut auf die Seite SVR Hanse Radio, also svr-hanse-radio.de. Mich hört ihr wieder am kommenden Mittwoch um 18 Uhr, vertretungsweise für den Enrico. Und um 20 Uhr, ebenfalls Mittwoch. So, wenn es bei euch nicht regnen sollte, geht raus an die Luft oder nehmt einen Schirm mit. Wie gesagt, das war's von mir. Jetzt Mr. Jurassic und Sweet Dreams featuring Eurythmics. Und ich wünsche euch einen schönen Restsonntag. Kommt gut in die neue Woche. Dankeschön fürs Dabeisein. Ciao, tschüssi. Bis nächste Woche. Ciao.

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0: Ja, jetzt sprechen wir über das Ehrenamt. Ja, ohne engagierte Menschen und Ehrenamtliche würden in Deutschland vieles nicht mehr funktionieren. Sei es im Sportverein, beim Rettungsdienst oder bei Projekten, die Gemeinschaft, Zusammenhalt und Toleranz fördern. Genau solche Menschen und ihre Ideen standen beim Wettbewerb machen 2026 im Mittelpunkt. Engagierte aus Ostdeutschland konnten ihr Projekte bis zum 5. Mai einreichen. Mehr als 200 Projekte werden im Rahmen des Wettbewerbs ausgezeichnet und finanziell unterstützt. Mehr über den Wettbewerb und die Menschen, die dahinter stecken, weiß jetzt René Schneider aus der Redaktion.
1: Gute Ideen fördern, das ist das Ziel des Wettbewerbs Machen 2026. Initiiert wird er von der Ostbeauftragten der Bundesregierung, Staatsministerin Elisabeth Kaiser. Sie findet es bemerkenswert,
2: wie viele tolle, sehr engagierte Menschen im ganzen Land zu finden sind. Vor allen Dingen in den Dörfern und kleinen Gemeinden, wo sie mit sehr viel Herzblut für ihre Projekte einstehen, auch Menschen zusammenbringen, ja, und letztendlich damit den Zusammenhalt vor Ort stärken. Und das möchte ich mehr sichtbar machen, aber natürlich auch finanziell unterstützen. Und das ganz unkompliziert mit wenig Aufwand für die Engagierten. Und das heißt dann auch, die Preistragenden erhalten beim Machen-Wettbewerb Preisgelder zwischen 2.500 und bis zu 10.000 Euro, damit dann auch gute Ideen in die Tat umgesetzt werden können.
1: Auch die Stiftung für Engagement und Ehrenamt, kurz DSEE, ist am Wettbewerb beteiligt. Bewerben können sich, so Vorstandsmitglied Jan Holze,
3: gemeinnützige Organisationen aus den neuen Bundesländern, also Vereine, Netzwerke, Bürgerstiftungen oder Genossenschaften. Und gesucht werden Projekte, die in Städten und Gemeinden mit weniger als 50.000 Einwohnern umgesetzt werden. Also hier kann man sagen, der ländliche Raum steht im Mittelpunkt.
1: Wie kreativ die eingereichten Ideen

0: Beim Machen Wettbewerb Sinn zeigt das Projekt von Hanna Kuke vom Verein T30 e.V. Demmin. Sie konnte im vergangenen Jahr mit dem Preisgeld das Kulturfloß Peene auf die Reise schicken.
1: Unsere Idee war eine ganz einfache. Wir mieten ein Hausboot, buchen da MusikerInnen drauf und die fahren dann die Peene auf und ab und spielen da Konzerte, wo eigentlich kaum bis nie welche stattfinden. An kleinen Wasserwanderersplätzen, Schilfkanten oder auch mal in Kräutergärten. Das kam so gut an, dass wir auch in diesem Jahr wieder ein Boot mit MusikerInnen und Musikern losschicken.
2: Ja, die Bewerbungsfrist für den diesjährigen Wettbewerb Machen 2026 der Ostbeauftragten der Bundesregierung und der DSEE endeten am 5. Mai. Alle weiteren Infos zum Wettbewerb gibt's auch unter machen-wettbewerb.de. Und jetzt geht's erstmal weiter mit toller Musik und wir sprechen dann auch gleich über das nächste Thema. Ja, was das wohl ist? Ich schau mal schnell in meiner Liste nach. Ja, genau, gibt's gleich für euch einen Buchtipp. Was es für einer ist, das erwarte ich gleich. Jetzt gibt's hier erstmal einen richtigen Malle-Hit. Und zwar Midnight Lady. Auf geht's hier.

0: teuer, ineffektiv, unflexibel. Auch Professor Ingo Frohböse und Stefan Sauerzapf sehen Anlass zur Kritik.
1: Wir haben mittlerweile 2/3 der Bevölkerung, die chronisch krank sind, täglich mehrere Medikamente nehmen. Und das bedeutet insbesondere auch, dass immer mehr Kinder und Jugendliche auch viel zu früh erkranken. Wir haben quasi 2/3 der Bevölkerung, die mittlerweile wir als krank bezeichnen können.
0: Sagt Professor Frohböse. In ihrem Buch Deutschland ist krank bemängeln die Autoren, dass das Gesundheitssystem zu sehr darauf ausgelegt ist, kranke Menschen wieder gesund zu machen. Stefan Sauerzapf meint,
2: das ist zwar nicht falsch, aber es ist wie, wenn wir kaputte Maschinen wären, die in die Werkstatt gebracht werden, damit wir wieder funktionieren können. Und der Ansatz ist nicht richtig. Denn wenn Gesundheit ein proaktiver Prozess ist, ja, dann ist es nicht nur die Abwesenheit von irgendwelchen Krankheitssymptomen. Und wenn wir erst eingreifen, wenn das Kind schon im Brunnen liegt, dann ist es zu spät. Wenn wir in unsere eigene Gesundheit investieren, dann werden wir belohnt. Wir fühlen uns wohl, wir sind leistungsfähig und das sollte doch eigentlich das Ziel sein.
0: Eine der wichtigsten Forderungen im Buch ist, Menschen sollten sich frühzeitig selbst aktiv um ihre Gesundheit kümmern. Der erste wichtige Ansatz dafür ist laut Professor Frohböse mehr Bewegung.
1: Zweitens sollten wir darauf achten, dass wir eine Ernährung haben, die den Funktionen der Biologie entsprechen, nicht nur Energiequellen sind, sondern letztendlich dafür sorgen, dass wir überhaupt eine biologische Gesundheit herstellen können. Und das dritte ist, dass wir dringend darauf achten, Regenerationszeiten zu haben, Stress vermeiden und vor allen Dingen Schlafenzeiten so gestalten, dass sie auch zur Erholung führen können.
3: Deutschland ist krank von Professor Ingo Frohböse und Stefan Sauerzapf ist in Echo Verlag erschienen. Darin nehmen die beiden Autoren das deutsche Gesundheitssystem kritisch unter die Lupe und zeigen auf, wo aus ihrer Sicht Veränderungen notwendig sind. Gleichzeitig stellen sie Ideen vor, wie Gesundheitsversorgung künftig besser funktionieren könnte und welche Rollen dabei auch die Eigenverantwortung jeder Einzelner spielt. So ist es. Und jetzt geht's erstmal hier vor, weiterhin geile Musik. Ja, kennt ihr alle, geteiltes Leid ist halbes Leid. Und diesen Song habe ich jetzt hier vor euch tatsächlich. Und ja, wir hören uns um 19 Uhr wieder.
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1: Ja, einen wunderschönen guten Abend. Wir starten jetzt auch durch in die letzte Stunde. Ja, wir starten durch mit richtig guter Musik. El Italiano. Und dann Mosaik, Arbeit der Balladenversion von Andrea Berg. Und ja, another song to myself gibt's auch für euch noch hier. Und wir sprechen dann gleich über Kindersicherheit im Netz, was ja auch ein sehr wichtiges Thema ist und was viele Eltern nicht so ernst nehmen, ne? Obwohl, es gibt wirklich welche, ich kenne auch meine Kollegen, die nehmen das sehr ernst und das finde ich auch gut, weil da kommen sehr interessante Sachen ans Licht, die man so nicht von einem Menschen denkt. Und das jetzt mal so zu formulieren, ja, genau. Wir starten jetzt mit euch mit Girl Musik, ich wünsche euch jetzt viel Spaß und ja, auf geht's, ne?
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0: 19 Uhr und 12 Minuten. Einmal schönen guten Abend. Ja, Smartphone, Social Media, Games und Charts gehören für Jugendliche längst zum Alltag. Durchschnittlich rund 4 Stunden verbringen 12- bis 19-Jährige täglich am Smartphone bzw. im Internet. Ja, doch online lauern auch Risiken von gefälschten Webseiten über Belästigung bis hin zu Cybermobbing. Umso wichtiger ist es, dass Eltern ihre Kinder für diese Gefahr sensibilisieren und auch bei der technischen Sicherheit genauer hinschauen. Worauf Familien dabei achten können, hat Steffi Rein zusammengetragen.
1: Laut einer aktuellen Studie sind 96% der 12- bis 19-Jährigen jeden Tag online. Für sie ist Surfen, Chatten oder Online-Spielen ganz selbstverständlich. Mit Apps und Spielen kennen sie sich bestens aus. Das Thema Sicherheit spielt oft eine eher untergeordnete Rolle. Hier sind die Eltern gefordert, besonders wenn es um Kommunikation mit Fremden oder um Social Media geht.
2: Es ist wichtig, die Privatsphäre-Einstellung entsprechend eng zu fassen. Das heißt, wer kann dem Kind Nachrichten schicken, wer kann in Gruppen hinzufügen, und das Unbekannte, das eben nicht können, das muss eben schnell begrenzt werden, also was das Thema Einladungen und Anfragen angeht. Und da muss man dem Kind auch erklären, wo kann man solche Anfragen schnell blockieren und schnell melden.
1: Sagt Florian Meyer vom Digital Home Service der Telekom. Hier bieten Expertinnen und Experten Hilfe, zum Beispiel bei Firewall-Einstellungen oder beim Schutz privater Daten. Die Beratung erfolgt telefonisch, aber auch ein Besuch vor Ort ist möglich. Neben den technischen Aspekten ist es aber genauso wichtig, dass Eltern mit ihren Kindern über mögliche Gefahren sprechen und sie sensibilisieren. Bei Britta Ostermann gelten daher in der Familie klare Regeln.
3: Also wir haben als erstes die Privatsphäre enger gestellt. Sprich, wer darf schreiben, in welche Gruppen darf das Kind. Naja, und dann haben wir die Familienregel aufgestellt, Unbekannte nicht annehmen. Das ist das oberste Gebot. Na, und mit dem Kind haben wir dann noch besprochen, was ist okay, was nicht.
0: Ja, damit Kinder und Jugendliche die Möglichkeit des Internets sicher nutzen können, lohnt es sich, gemeinsam einen Blick auf Sicherheitseinstellungen, Schutzmaßnahmen und den richtigen Umgang mit möglichen Gefahren zu werfen. Unterstützung und weitere Informationen rund um das Thema Internetsicherheit sowie zum digitalen Home Service gibt es auch auf der Webseite der Telekom. Und jetzt gibt's hier für euch Musik und ja, tatsächlich gibt's hier Killer von FKA Twinks. Dann gibt's Feska von Luke, Combs und vieles mehr. Und dann haben wir noch ein Thema, das ist, ja, tatsächlich Staub und Dreck weg und Sonne her. Ja, was es damit auf sich hat, darüber sprechen wir gleich.

Das war hier für euch der Rick Moreno. Den kenne ich tatsächlich auch persönlich. Aber wie der Name ist, sein Künstlername, meine Güte. Ja, den finde ich noch verraten, ich meine nicht, aber der macht richtig tolle Musik. Und ja, ich habe mir gedacht, komm, schmeiß ich nochmal mit rein heute. Ja, 19:33 Minuten.

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ausgehen würde, danke. Das ist immer so ein Ding, ey. Ja gut, es ist ein bisschen warm, ne? Ja, Gewitter, 26 Grad. Naja. Auf jeden Fall geht's jetzt erstmal weiter mit Belong Together und dann Geboren und zu Leben von Contra K und Unheilig. Die zwei gibt's jetzt hier für euch und ja, wir hören uns dann noch, ja, nochmal kurz bei ein Ende. Genau, ich wünsche jetzt viel Spaß.

Ja, ihr Lieben, an der Stelle sage ich jetzt ciao. Ich wünsche euch noch einen wunderschönen Abend bei den jeweiligen Radstationen. Ich bin raus für heute und wünsche euch noch einen wunderschönen Tag. Und ja, wir hören uns. Ja, boah, ich will mal schnell auf mein Kalenderchen gucken. Wir hören uns erst wieder am 5. August. Ja, genau. 5. August hört ihr mich nochmal und am 9. August auch nochmal. Und ja, dann nicht mehr den Rest des Monats. Weil ich dann im Urlaub bin. Also, haut rein. Ciao, ciao, euer Elias. Und jetzt wünsche ich euch weiterhin viel Spaß mit den Nachfolgeprogrammen bei den Radstationen.

Hallihallo und herzlich willkommen mal wieder zum Hit Countdown. Hier ist die Chartshow mit den Hits aus der Vergangenheit. Und heute reisen wir zurück ins Jahr 2010.

0: genauer gesagt in die bayerischen Singlecharts des Jahres 2010. Unsere Reihe geht weiter, ja, mit der vorläufig erstmal letzten Folge der bayerischen Singlecharts 2010 wird es dann sein, genau. Tolle Interpreten sind mit dabei, zum Beispiel Gossip oder Carrie Hilson. Eminem ist mit dabei, Lena Meyer-Landrut, Tayo Cruz und viele, viele andere. Loslegen tun wir mit Cheryl Cole. Fight for This Love ist ihr großer Hit, der es tatsächlich bis auf Platz 1 in den bayerischen Singlecharts geschafft hat. 9 Wochen hielt sich der Song in den Top 10. Zwar nur 5 Wochen in den Top 10 und auch nur eine Nummer 7 gewesen, dafür viele Wochen mehr in den Charts. Eminem mit Not Afraid auf der 29. Die Black Eyed Peas dann auf der 28. Meet Me Halfway, ihr Song, der sich ebenfalls 9 Wochen in den bayerischen Top 10 hielt. Und die 27 kommt dann auch noch mit Timbaland und One Republic Marching On, ihr großer Hit auf der 27. Der Hit-Countdown mit den bayerischen Singlecharts des Jahres 2010. Es geht los und ich darf's präsentieren. Michael Klein-Luttmer, mein Name.
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0: Na, das ging doch schon richtig gut los, ne? Was für Hits im Jahre 2010 gespielt in den bayerischen Singlecharts von euch damals gehört, wenn ihr denn in Bayern gelebt habt. Ja, sind wir schon auf Platz Nummer 26 angelangt mit einem Monster-Hit von Calce Candela. Und genauso hieß er Monster. 7 Wochen in den Top 10, höchste Chartplatzierung, die 5. Auf der 25 dann Lady Gaga mit Alejandro. 9 Wochen in den Top 10, höchste Chartplatzierung, die 3. Dann wieder ein Nummer 1-Titel mit Aura Dione, I Will Love You Monday. Und zwar war der Song 10 Wochen in den Top 10, auf der 24 im Endeffekt gelandet. Flo Rida dann mit David Guetta auf der 23, Club Can't Handle Me. Und auf der 22 stehen Katy Perry und Snoop Doggy Dogg, California Girls. So hieß der Song, der es bis auf Platz Nummer 3 hochschaffte. Plan B mit She Said auf der 21 und dann entern wir gleich die Top 20 des Hit-Countdowns mit den bayerischen Singlecharts 2010.
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Plan B und She Said auf der 21 der bayerischen Singlecharts 2010. Damit sind wir drin in den Top 20. Und dort steht ein Fußballsong. Ja, Safri Duo haben sich Velil an die Seite geholt. Helele, der Song eben zur Fußball-Weltmeisterschaft 2010 auf der 20. Tayo Cruz dann mit Dynamite auf der 19. Und Frauenarzt und Manny Mark, die machten richtig Party. Die Atzen wurden sie auch genannt. Disco Pogo, ihr großer Titel, der es bis auf Platz 2 in den bayerischen Singlecharts schaffte. Im Endeffekt die 18 des Jahres. Noch ein Plätzchen hoher, nämlich auf der 1 gelandet und eben auch auf der 17 im Jahre 2010. Dann wieder Lady Gaga. Zum zweiten Mal Bad Romance, ihr Titel, eben auf der 17. David Guetta und Kid Cudi dann mit Memories auf der 16. Und dann gehen wir gleich rein in die zweite Stunde der bayerischen Singlecharts im Hit Countdown eben des Jahres 2010. Also dranbleiben!

0: Hallihallo und herzlich willkommen zurück zum Hit Countdown. Hier ist sie immer noch, die Chartshow mit den Hits aus der Vergangenheit. Und heute befinden wir uns in den bayerischen Singlecharts des Jahres 2010. Und die Plätze 30 bis 16 haben wir schon gehört. Jetzt gibt's noch die Plätze 15 bis 1 auf euren Gehörgang in dieser zweiten Stunde. Und wir legen gleich sofort los mit Platz Nummer 15. Wieder so ein Hit zur Fußball-Weltmeisterschaft, aber nicht nur dafür, sondern auch in den Charts war der Song so richtig abgegangen. Yolanda B. Cool und D-Cup, We No Speak Americano, hört man auch heute noch sehr, sehr gerne, war damals ja auch eine Nummer 1, genau wie Over the Rainbow, What a Wonderful World. Und jetzt gibt's einen Zungenbrecher, dann ob ich das ausgesprochen kriege. Ich weiß ja nicht. Also Israel, den Vornamen kriege ich schon ganz gut. IZ wird er auch genannt. Kamaka Vivoole. Oh, ich hab's geschafft. Wahnsinn. Platz Nummer 14. Wunderbarer Song. Na klar, der Evergreen in einer neuen Version. Die 13 dann mit Eminem und Rihanna. Love the way you lie. Und die 12 hören wir auch noch mit Kanan und Waving Flag, auch eine Nummer 1 gewesen. Carrie Hilson dann mit I Like auf der 11. Sie war nur eine Nummer 2, hielt sich aber 13 Wochen in den bayerischen Top 10. Viel Spaß also, auch in dieser zweiten Stunde Hit Countdown. Weiterhin mit mir, mit Michael Klein-Lutmar.
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0: Carrie Hilson in den bayerischen Singlecharts des Jahres 2010 vertreten, sogar bis auf Platz Nummer 11 in den Jahrescharts. Sind wir drin in den Top 10 und jetzt gibt's die Plätze 10 bis 2, also ein echter Countdown hintereinander weg. Hurts mit Wonderful Life auf der 10, höchste Chartplatzierung, die 2. Dann wieder eine Nummer 1 mit Keisha. TikTok, ihr Song, na klar. TikTok, das war auch genau das Medium, wofür dieser Song gedacht war. 14 Wochen lang in den bayerischen Top 10 vertreten, die 9. Gossip dann mit Heavy Cross, im Jahr vorher auch schon in den bayerischen Singlecharts in den Top 30 vertreten, dieses Mal auf der 8. Ja, und dann hat sie es endlich möglich gemacht. Wieder mal Sieg für Deutschland beim Eurovision Song Contest. Lena Meyer-Landrut. Mit Satellite gewann sie damals den ESC in Oslo und sie schafft es auch bis auf Platz 1 in den deutschen Singlecharts, in den bayerischen sowieso, bis auf Platz 7 in den Jahrescharts. Madcon dann mit Glow und das war auch so ein ESC-Song, denn als der ESC begann, da gab es einen Einspieler, überall in Europa tanzten sozusagen zu einem Flashmob die Zuschauer, die Zuhörer und überhaupt Fans des ESC. Ja, und Madcon waren zwar in Oslo vertreten, aber die Bilder wurden eben aus ganz Europa eingespielt. Das war ein Mega-Mashup sozusagen auf der 6. Tayo Cruz featuring Ludacris, Break Your Heart auf der 5 dann. Die 4 mit Edward Maya und Vika Gigliana, Stereo Love, ihr Titel auf der 4. Dann gehen wir rein in die Treppchenposition. Bronze im Jahre 2010 in Bayern für Shakira und Freshly Ground, Waka Waka, This Time for Africa. Na klar, in Südafrika fand sie statt, die Fußball-Weltmeisterschaft, das war der Song dazu. Und Stromae auf der 2 dann, Alors on Danse, französische Tanzmusik. In den bayerischen Singlecharts, aber auch in ganz Europa. 17 Wochen lang allein in Bayern in den Top 10. Höchste Chartplatzierung die 1, Silberposition im gesamten Jahr. Dann fehlt gleich nur noch die 1. Aber erst einmal jetzt zum Mega-Countdown mit den Plätzen 10 bis 2.
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0: französische Dance-Musik in den bayerischen Singlecharts. Tromé, Allons en Danse. Das war die Nummer 2 des Jahres 2010. Fehlt nur noch die Nummer 1. Und es war ein Song, der es tatsächlich nicht bis auf Platz 1 in den bayerischen Singlecharts schaffte, sich aber 19 Wochen allein nur in den Top 10 hielt, viel, viel mehr Wochen noch in den Charts. Ja, das war ein Mega-Hit und deswegen auch zu Recht die Nummer 1 des Jahres 2010. Der Graf. Unheilig, seine Band, geboren um zu leben, die Nummer 1 des Jahres 2010. Deutschlandweit übrigens, können wir ja mal schauen, wer da ganz, ganz oben stand. Ach, na sowas, unheilig, geboren um zu leben, also absolut gleich. Ja, und das war er dann, der Hit-Countdown für heute mit den bayerischen Singlecharts des Jahres 2010. Michael Klein-Lutzmar sagt Tschüssikowski.
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Chardé und davor Victor Laszlo. Es gibt Abende, die fühlen sich an wie ein Espresso im Vorbeigehen, kurz, stark und schon vorbei. Und dann gibt es Abende wie den heutigen. Heute gönnen wir der Musik etwas, das sie im Radio nur noch selten bekommt. Zeit. Denn in der heutigen Lovetime-Ausgabe laufen heute ausschließlich Maxi-Versionen. Falls du jetzt denkst, Maxi, was? Keine Sorge. Eine Maxi-Single war früher so etwas wie die Luxusausgabe eines Songs. Nicht 3 Minuten rein, Refrain fertig, sondern 6, 7 oder manchmal sogar 10 Minuten Musik. Mit längeren Intros, zusätzlichen Instrumentalpassagen, überraschenden Breaks und oft ein Finale, das im Radio normalerweise schon längst ausgeblendet worden wäre. Eigentlich schade, denn gerade diese Version, sie erzählen eine Geschichte, lassen einen Song atmen und nehmen dich mit auf eine kleine Reise. Im normalen Radioprogramm haben sie kaum noch eine Chance. Zu lang, zu ungewöhnlich, zu wenig Platz zwischen Nachrichten, Wetter und der nächsten Uhr. Heute Abend gelten andere Regeln. Mach es dir gemütlich, lehn dich zurück und entdecke vielleicht den ein oder anderen Lieblingssong ganz neu in einer großen, extra langen Version. Schön, dass du da bist. Extra lang nun John Waite, Missing You. 7 Minuten Musik aus dem Jahr 1984. Vorher Dennis Edwards, ebenfalls aus dem Jahr 1984. Gab es 1993 auch von M. People. Das waren die mit One Night in Heaven oder auch Moving On Up. Don't Look

John Wade, Missing You. Kannst du dich noch an Yazoo erinnern? Don't Go, Nobody's Diary. Das war Anfang der 1980er. Yazoo, das waren Alice Moyet und Vince Clark. Der Vince Clark. Ich sag nur Depeche Mode, Erasure und eben Yazoo. 1983 trennten sich Alice Moyet und Vince Clark. Alice Moyet trat fortan solo auf. Hier ein Song aus dem Jahr 1986. This Is Love. Natürlich extra.

Pat Benatar, Love is a Battlefield, die Liebe ist ein Schlachtfeld, eine Nummer 1 in Australien, die Niederlanden und Belgien, im Übrigen 1984 mit einem Grammy Award for Best Female Rock Vocal Performance ausgezeichnet. Heute in deiner Lovetime nur extra lange Tracks, nicht die gewöhnlichen Versionen, die zumeist im Radio laufen. Nein, die sogenannten Maxi-Versionen, Extended Mixes, Special Mixes oder wie auch immer sie heißen mögen. Es gibt Künstler, die schreiben Hits und dann gibt es Menschen wie Mitch Ure, die schreiben Musikgeschichte. Der Mann ist Schotte, würde man bei dem Namen nicht zwingend drauf kommen. Er feierte seine größten Erfolge als Sänger von Ultravox oder als Solokünstler in den 1980ern. Von Fade to Grey mit Visage über Vienna und Dancing with Tears in My Eyes bis hin zu seinem Solo-Hit If I Was. Alle Songs, die man auch im Jahr 2026 noch kennt. Gemeinsam mit Bob Geldof rief er 1984 das Hilfsprojekt Band Aid ins Leben. Gemeinsam schrieben sie Do They Know It's Christmas. 6 Minuten 45 Sekunden nun mit Ure, If I Was.

Eine Love Time heute am 26. Juli. Jimmy Cliff war das. Extra lang. Nicht die Sendung an sich, aber die heutigen Songs. Nur ausgesuchte, ganz feine Maxis. Es geht unweigerlich in Stunde 2 deiner Love Time. In der kommenden Stunde, darauf darfst du dich freuen. Dein Horoskop. Nun für dich, Gino Vanelli, Wild Horses. Bis gleich.

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Jade und davor Victor Laszlo. Es gibt Abende, die fühlen sich an wie ein Espresso im Vorbeigehen, kurz, stark und schon vorbei. Und dann gibt es Abende wie den heutigen. Heute gönnen wir der Musik etwas, das sie im Radio nur noch selten bekommt. Zeit. Denn in der heutigen Lovetime-Ausgabe laufen heute ausschließlich Maxi-Versionen. Falls du jetzt denkst, Maxi, was? Keine Sorge. Eine Maxi-Single war früher so etwas wie die Luxusausgabe eines Songs. Nicht 3 Minuten rein, Refrain fertig, sondern 6, 7 oder manchmal sogar 10 Minuten Musik. Mit längeren Intros, zusätzlichen Instrumentalpassagen, überraschenden Breaks und oft ein Finale, das im Radio normalerweise schon längst ausgeblendet worden wäre. Eigentlich schade.

Gerade diese Version, sie erzählen eine Geschichte, lassen einen Song atmen und nehmen dich mit auf eine kleine Reise. Im normalen Radioprogramm haben sie kaum noch eine Chance. Zu lang, zu ungewöhnlich, zu wenig Platz zwischen Nachrichten, Wetter und der nächsten Uhr. Heute Abend gelten andere Regeln. Mach es dir gemütlich, lehn dich zurück und entdecke vielleicht den einen oder anderen Lieblingssong ganz neu in einer großen, extra langen Version. Schön, dass du da bist. Extra lang nun John Waite, Missing You. 7 Minuten Musik aus dem Jahr 1984. Vorher Dennis Edwards, ebenfalls aus dem Jahr 1984, gab es 1993 auch von M. People. Das waren die mit One Night in Heaven oder auch Moving On Up, Don't Look and

John Wade, Missing You. Kannst du dich noch an Yazoo erinnern? Don't Go, Nobody's Diary. Das war Anfang der 1980er. Yazoo, das waren Alison Moyet und Vince Clark. Der Vince Clark. Ich sag nur Depeche Mode, Erasure und eben Yazoo. 1983 trennten sich Alison Moyet und Vince Clark. Alison Moyet trat fortan solo auf. Hier ein Song aus dem Jahr 1986. This Is Love. Natürlich extra.

Pat Benatar, Love is a Battlefield, die Liebe ist ein Schlachtfeld, eine Nummer 1 in Australien, die Niederlanden und Belgien, im Übrigen 1984 mit einem Grammy Award for Best Female Rock Vocal Performance ausgezeichnet. Heute in deiner Lovetime nur extra lange Tracks, nicht die gewöhnlichen Versionen, die zumeist im Radio laufen. Nein, die sogenannten Maxi-Versionen, Extended Mixes, Special Mixes oder wie auch immer sie heißen mögen. Es gibt Künstler, die schreiben Hits und dann gibt es Menschen wie Mitch Ure. Die schreiben Musikgeschichte. Der Mann ist Schotte, würde man bei dem Namen nicht zwingend drauf kommen. Er feierte seine größten Erfolge als Sänger von Ultravox oder als Solokünstler in den 1980ern. Von Fade to Grey mit Visage über Vienna und Dancing with Tears in My Eyes bis hin zu seinem Solo-Hit If I Was. Alle Songs, die man auch im Jahr 2026 noch kennt. Gemeinsam mit Bob Geldof rief er 1984 das Hilfsprojekt Band Aid ins Leben. Gemeinsam schrieben sie Do They Know It's Christmas. 6 Minuten 45 Sekunden nun mit Ure, If I Was.

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0: Wow. So eine gute Stimmung in unserer Liga.
1: Das ist Wahnsinn.
0: Ja, ich wusste, dass diese geile Stimmung ist, wäre ich schon vorgestern zu euch gekommen. Mega. Das letzte Mal, als ich so eine schöne Stimmung mitbekommen habe, das ist schon lange her.

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1: Nada, nada, das wir beide. Wie einen Vater der in Zeit vergeht.
0: Dankeschön. Unglaublich, vielen, vielen Dank. Normalerweise geben wir meistens immer ein Kompliment an die Damen, aber heute Abend, wenn ich mir die Herren anschaue, ja genau, du bist ja voll mit dabei. Und ich muss ganz ehrlich sagen, wenn ich mir dich anschaue, mein Lieber, du bist heute Abend mit Casanova.
2: Yeah.
0: Los geht's.

0: Vielen, vielen Dank. Dankeschön.
1: So viel Applaus.
0: Für so zwei kleine Kinder.
1: Ist ja schön gefunden. Ihr Lieben, ich muss ganz ehrlich sagen, viele fragen sich, warum. Sonst haben die meisten die gleiche Kleidung. Heute sind wir schwarz und weiß. Für jeden Geschmack was dabei. Denn wir sind heute bei euch die Gespenst der Nacht.

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0: Ich liebe noch den Bach.
1: Wie süß, danke schön.
2: Hallo, eine Stimmung, ein Wahnsinn.
3: Ich darf mich erstmal, Herr Schöne, vielen, vielen Dank für dieses Geschenk, die Jungfrau, hallo.
2: Guck doch erstmal was drin ist, bevor du dich so laut bedankst.
3: Ja, es ist ganz vieles drin. Es ist alles zum Abnehmen. Einmal hier Pralinen, zweites Mal Pralinen, drittes Mal Pralinen, viertes Mal...
2: Wow.
3: Unglaublich.
2: Ist das eine Anspielung dafür, dass du so schwanger geworden bist?
3: Weißt du, was ich jetzt sagen muss? Ich nehme jetzt ab. Und die Dame wusste es. Hat mir deswegen ganz viel Speck geschickt.
2: Sehr gut. Das gibt eine Leintöpfe.
3: Ich muss ganz ehrlich sagen, wenn ich das esse, dann erkennst du mich auf der Bühne nie wieder.
2: Hör auf, nicht, dass ich hier noch im Linden was aus ihr stehen habe.
3: So sieht's aus. Komm! Liebe Freunde, vielen Dank für den wunderschönen Abend hier bei euch. Dankeschön. Vielen Dank zum Anschluss.

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0: Aber Martin, mir ist gerade aufgefallen, dass wir beide uns heute Abend hier in Düsseldorf nicht die Zeit genommen haben, uns wenigstens mal persönlich vorzustellen.
1: Das wäre eine Art von Höflichkeit.
0: Ja, ich finde, man kann es ja vergessen, aber jetzt ist es ja wirklich so, dass wir noch dran gedacht haben in letzter Sekunde.
1: Zum Glück.
0: Liebe Freunde hier in Düsseldorf, ich muss ganz ehrlich sagen, wir beide legen den äußersten Wert darauf, uns immer persönlich vorzustellen. Und ich mache das jetzt ganz offiziell. Meine Damen und Herren, darf ich vorstellen, Bonnie
2: und Klaas!
0: Super!

Das war sehr gut. Vielen, vielen Dank. Dankeschön. Ihr Lieben, geht's euch gut? Außer. Auch noch, mein Gott. Weihnachten ist doch jetzt. Vielen Dank. Dankeschön. Ja, ich freue mich unheimlich, heute Abend hier zu sein. Mensch, das ist auch noch gefallen. Unheimlich hier zu sein. Und ich freue mich auf die gemeinsame Zeit. Und ich hoffe, dass wir zusammen Spaß haben werden. Ich will gar nicht lange rumreden. Wir machen gleich weiter mit dem nächsten Song. Here we go!